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0: verlang es ihn noch einmal mir.
1: Nein!
0: Ich bringe neue Opfer dir.
1: Welche?
0: Mein Jagdgesell, der Tod, der noch nie dein dunkles Reich betrat.

0: Kaspar, sag, hast du sie zur Sünde verleitet?
1: Umsonst. Sie widersteht der Verlockung und diese verdammte Eremit.
0: Ach, diese Eremit! So habe ich keinen Teil an ihr. Aber vielleicht...
2: Genügt ihr dir allein?
0: Das findet sich...

0: Was für eine schreckliche Hitze. Kein Wunder, die Hölle ist ganz nah. Der Totenkopf ist weg und mein Jagdmesser auch.
1: Samuel lässt grüßen. Hier hast du alles, was du brauchst. Einen kleinen Herd.
2: Und einige Reisigbündel.
3: Erstklassige Bedienung, danke sehr.
0: Prost, Samuel.
1: Uhui!
3: Das hat mich gestärkt. Aber wo bleibt Max? Er wird doch sein Wort halten.
0: Das Feuer wird verlöschen. Ich muss Holz nachlegen. Samuel, hilf!
3: Jetzt knistert das Feuer wieder. Rauch, immer mehr Rauch.

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Alberne Fratzen. Sieh noch einmal hin, damit du die Folgen deiner feigen Torheit erkennst.

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Auch spricht man von der baldigen Rückkehr.

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